für mich ist es ja immer noch unnormal. Wenn ich kriegerische Auseinandersetzungen sehe, wenn ich rohe Gewalt sehe, wenn Bomben hochgehen, ich finde das unnormal. Und das ist gut so, genauso fotografiere ich so. Wenn ich das verlieren würde, dann dürfte ich es auch nicht mehr machen. Ich glaube, dass ich am Anfang, Anfang der 90er naiv war, einfach, dass ich das nicht wahrhaben wollte, dass

mal passiert. Und auf der anderen Seite ich mir nicht ausmalen konnte, was eigentlich eine Kugel oder eine Bombe alles anrichten kann. Da habe ich früher viel Glück gehabt, weil ich jetzt setze ich meinen Verstand schon eher ein als alles andere. Ein erschossener Fotograf bringt keinem was. Ich bin eigentlich in einer ganz glücklichen Lage. Ich habe das gefunden, was ich immer machen wollte in meinem Leben. Es gibt so selten. Und ich finde, man hat ein Leben. Und wenn man das Glück hat, das so zu machen, wie man es machen möchte, ist man ein ganz gesegneter Mensch.

0: early in the morning, 3 o'clock in the morning or something, New York.
1: Gegen 3 Uhr morgens, New Yorker Zeit, wurde ich von meinem Kollegen Manucha Degati aus Kairo geweckt. Er rief mich sehr aufgeregt an. Etwas Schlimmes sei passiert. Er sprach von einem Zwischenfall mit Anya und Kathy. Die Informationen würden gerade erst reinkommen.
2: There was a deadly attack on two veteran-associated press journalists.
3: An Associated Press photographer has been killed, and an AP reporter seriously wounded in a shooting in Afghanistan.
4: The shooting happened this morning in Khost Province. Photographer Anya Niedringhaus and reporter Kathy Gannon were traveling with election workers and under the protection of Afghan soldiers and police.
5: Du siehst die Eilmeldung, Fotograf in Afghanistan getötet, und denkst, mein Gott, hoffentlich niemand, den ich kenne. Und dann sah ich AP und eine Frau. Es gab noch keine Einzelheiten, aber ich war mir sicher, das ist Anya.
1: Ich war schockiert, obwohl ich sie nicht persönlich kannte. Ich sage immer, wenn wir einen Fotografen verlieren, schließen sich unsere Augen auf die Welt wieder ein bisschen mehr.
5: Es war surreal und ich habe es erst am nächsten Tag begriffen. Da habe ich die New York Times an einem Zeitungskiosk fotografiert mit Anya auf dem Titelbild. Da wurde mir klar, es ist wirklich passiert.
6: The thoughts and prayers of the First Lady and the President go out to the family of Anya Niedringhaus, who was killed in Afghanistan overnight.
7: Der Tod holt einen ein, wenn gute Kollegen sterben, ja? Wo man dann sich natürlich fragt, ist es das wert? Aber ich glaube, keiner der guten Freunde, die ich verloren habe, hätte gesagt, hör auf damit. Keiner. Und keiner hätte von denen aufgehört.

0: I'm Kathy Gannon.
1: Ich heiße Kathy Gannon, stamme aus Kanada und bin seit fast 50 Jahren Journalistin. 35 Jahre davon bei Associated Press, meist in Krisengebieten, vor allem Pakistan und Afghanistan. Bis zum 4. April 2014, dem Vorabend der Wahlen.

0: Die Demokratie in Afghanistan ist nicht stabil. Morgen öffnen mehr als 6000 Wahllokale im Land. Die Frage, kann die Polizei sie alle schützen? Vor 5 Jahren wurde bei der Wahl massiv betrogen. Auch diesmal werden Unregelmäßigkeiten erwartet.
1: Anja wollte auf keinen Fall in Kabul bleiben. Sie meinte, es ist mir egal, wohin wir gehen, Hauptsache woanders hin. So kamen wir auf Khost, weil ich den Gouverneur dort kannte.
2: Sie suchten nach einem anderen Blickwinkel. Wir hatten genug Leute, um über die Wahl aus Kabul zu berichten.

0: Aber Sie wollten die Story auf eine neue und andere Art erzählen.
1: Anya hatte dieses Bild im Kopf, wie die Menschen zur Wahl aus den Bergen herunterkommen. Sie wollte das ganze Panorama und sie wollte zeigen, wie schwierig es ist, die Stimme abzugeben und überhaupt zum Wahllokal zu gelangen. Als wir uns für Horst entschieden hatten, habe ich den Gouverneur kontaktiert, der uns anbot, bei ihm unterzukommen.
2: Zu der Zeit waren alle Bezirke in Horst wirklich sicher. Es gab keine Probleme, keine Anschläge oder Ähnliches in der Provinz.
1: Meine einzige Sorge war die 3 Stunden lange Fahrt. Es geht über eine Passstraße, die auch viele Taliban nutzen. Dann habe ich bei Kairo angefragt und sie gaben uns die Erlaubnis, mit dem Auto nach Horst zu fahren.
2: Es gab einen großen Konvoi, um die Wahlurnen in die Wahllokale zu bringen.
1: Wir fuhren direkt auf das Polizeigelände. Ich erinnere mich an die gelben Mauern und das große Tor. Wir interviewten die Polizisten, während Anya ihre Fotos machte. Nishan filmte den stellvertretenden Polizeichef, der den Helfern erklärte, was sie zu tun hatten und ihnen die Wahlurnen zeigte. Das dauerte vielleicht eine halbe Stunde, 45 Minuten. Und das Letzte, woran ich mich erinnere, ist, dass sie den Polizisten diese Erste-Hilfe-Kästen übergaben. Und ich erinnere mich,

0: Als es anfing zu regnen, meinte Anja: Nishan, kannst du das Auto aufschließen? Denn sie hatte zwei Kameras dabei.
1: Wir saßen beide auf dem Rücksitz, Anja direkt neben mir, weil sie ihre Kameras auf die andere Seite neben sich gelegt hatte.
0: Kathy verteilte Schokolade an Anja und mich. Ich bin aus dem Wagen gestiegen, um auch dem Übersetzer Schokolade zu bringen, weil der noch nicht gefrühstückt hatte.
1: Und das Nächste, woran ich mich erinnere, ist das Gefühl, einen Stoß zu bekommen. Ich dachte, eine Bombe wäre unter uns explodiert und weiß noch, dass ich dachte, das war's jetzt. Ich spürte Anja an meine Schulter gelehnt und erinnere mich, dass ich mich nicht bewegen konnte, weil überall Kugeln in meinem Körper steckten.
2: All the bullets were in my upper body, and I couldn't move. And I just remember my head looking over.
1: Ich schaute zu Anja hinüber, sah ihr weißes Haar und dachte, sie ist okay. Sie war ganz still und ich ebenfalls. Und ich weiß noch, dass ich sagte, bitte helft uns.
0: Dann sah ich, dass der Mann am Boden lag und von den Regierungstruppen verhaftet worden war. Ich ging zum Auto zurück und als ich hineinschaute, roch es nach Sprengstoff. Der Geruch kam aus dem Auto. Ich sah Kathy und Anja im Innern des Wagens.
1: Ich erinnere mich, dass ich geglaubt habe, ich würde nun sterben. Ich wollte friedlich gehen und habe gedacht, ich hatte ein gutes Leben. Und ich habe weitergeatmet und gedacht, das ist vielleicht mein letzter Atemzug.
0: Es war ein furchtbarer Tag. In einem einzigen Moment änderte sich alles. I do remember very

Ich erinnere mich sehr, sehr genau an den Tag des Anschlags. Ich wurde sofort informiert und habe gleich zum Telefon gegriffen. Dann habe ich meiner Regierung sowie den US-Militärbehörden mitgeteilt, dass die beiden die bestmögliche Versorgung brauchen und habe Hubschrauber angefordert. Den Großteil des Tages war ich auf die Evakuierung von Kathy und Anya konzentriert. Sie hat ihr Leben bei einem Anschlag verloren, der höchstwahrscheinlich von außerhalb Afghanistans motiviert war oder von jemandem, der Afghanistan schaden wollte. Es war ein trauriger Tag, aber die Hintergründe waren äußerst rätselhaft.

0: Welche Eigenschaften braucht es, um das, was du machst, machen zu können?
1: Oh, ich glaube, eine gewisse Offenheit, dass man auf Leute zugehen kann, denn sonst ist das gar nicht möglich. Eine gewisse Lockerheit, Humor, denke ich auch, sonst kann man auch vieles nicht verarbeiten. Eine Neugierde, Spontanität.
0: Muss man Menschen lieben, um sie fotografieren zu können?
1: Ja, auf jeden Fall. Ich denke mal, ich kann zum Beispiel kein Studio aufnehmen. Ich bin kein Fotograf für Studios, weil ich hasse arrangierte Bilder. Und deswegen ist es so, ist so schön, wenn man Menschen sieht, wie die einfach ungezwungen gehen und man einfach ein Teil dessen wird. Und das Schönste ist, wenn die einen gar nicht bemerken. Dadurch dann entstehen auch die schönsten Fotos. Also wenn man mich morgen ins Studio stecken würde und ich sollte irgendwas arrangieren, da käme eine Katastrophe raus. Das könnte ich nicht.
0: Danke.
1: Das kann ich einmal rauchen, ne?
2: Es ist schwer, ihr Lachen, ihr Lächeln, ihre Energie zu beschreiben. Sie strahlte eine positive Kraft aus. Dabei habe ich privat keine Zeit mit Anja verbracht. Wir waren zusammen in Kriegsgebieten. Umso bemerkenswerter ist es, wenn jemand bei der Arbeit die emotionalen Auswirkungen auf die Menschen dort wahrnimmt, aber eben auch den Silberstreif am Horizont.
3: Ich fand es ehrlich. Es war rein. Es war echt.
4: It was silver.
3: Silbern. Glücklich.
4: Happy.
3: Ein unglaublich tolles Lachen.
4: Ah, great laugh. Awesome.
5: Klar, dieses Lachen war sehr mitreißend, aber die ganze Person war insgesamt immer sehr mitreißend und sehr präsent. Also man konnte sich Anja nicht entziehen.
6: Einerseits herzlich, andererseits aber auch komplett hemmungslos. Also die hat sich überhaupt nicht darum geschert, ob es in manchen Situationen sich nicht schickt, laut loszulachen, sondern wenn sie das musste, dann musste sie das eben und tat das auch und steckte damit dann auch irgendwie nach und nach alle anderen an. Sie war eigentlich ein Menschenfänger im positiven Sinne.

Zwischen der ältesten Tochter Elke und Anja sind 4 Jahre. Und ich habe gedacht, ich bekomme bestimmt keine Kinder mehr. Und dann sind wir umgezogen nach Höxter.

0: ein neugebautes Haus und dann war ich sofort schwanger. Und das war Anja. Sie ist 1965 geboren. Elke war ja nun die Ältere mit 4 Jahren Vorsprung. Und Anja dann, da war ich ja sehr schnell wieder mit Gide schwanger. Und der Abstand ist ja sehr gering. Und es war für mich sehr schwer, so schnell wieder ein Kind zu haben. Und insofern war es gut, dass Anja so ein ruhiges und pflegeleichtes Kind war.
1: Ich habe keinen Bruder, wir sind 3 Mädchen zu Hause und es wurde nie gesagt, oh, du bist ein Mädchen, hier darf man nicht spielen, da bist du dreckig oder da hast du Angst davor. Wir haben viel verrückte Sachen früher gemacht. Also ich glaube genauso, als wenn wir, als wenn ich in 3 Jungen aufgewachsen wäre.
2: Also es gab Kinder, die durften nicht in den Wald gehen. Es gab welche, die mussten bei Dunkelheit schon früh zu Hause sein. Sowas gab es bei uns gar nicht. Wir durften das alles.
0: Der Vater von Anja war begeisterter Motorradfahrer. Der war sehr waghalsig. Er fuhr Geländemotorrad und sprang durch Feuerreifen. Und ich weiß, die Kinder hatten ständig vom Aufsteigen auf dieses Motorrad verbrannte Brandstellen an den Waden.
2: Wir durften auch mal ohne Führerschein Auto fahren. Wir durften vieles, was andere eben nicht durften. Und so gewisse Ängste hatten wir gar nicht. Wir durften immer unsere eigenen Erfahrungen machen. Und Angst war eigentlich nie so das Thema.
0: Anja liebte das Motorradfahren von allen am meisten, Elke und Gide weniger.
2: Anja haben Elke und ich oft unser Bruder gesagt, auch Arno so aus Spaß, weil Anja eben diese Technikseite hatte und sich weniger für typisch mädchenhafte Sachen interessierte.
3: Anja und ich haben gleichzeitig im Oktober 86 angefangen zu studieren und jeweils 2 unserer 3 Fächer hatten wir gemeinsam, Germanistik und Publizistik. Und die meisten Publizistikstudenten hatten gar nicht unbedingt so viel journalistische Vorerfahrung. Anja aber hatte in Höxter schon bei der Neuen Westfälischen fotografiert. Das war, da war, unter anderem war sie da schon zu Schulzeiten rangekommen. Und dann hat sie also relativ schnell als freie Mitarbeiterin beim Göttinger Tageblatt angefangen zu fotografieren. Der Auslöser, dass er dann aber diese Stelle bei der EPA letztlich bekommen hat, war anders, als man eigentlich denken würde, dass er sozusagen entdeckt worden ist. Sondern wir hatten erfahren von einer gemeinsamen Freundin, dass die DPA ein Fotovolontariat ausgeschrieben hat.
0: Und sie rief mich an. Ich muss Lebenslauf schreiben. Ich bewerbe mich. Und da habe ich gesagt, du musst dich nicht bewerben. Du bist noch am Studieren. Ich weiß, als Foto wollte sie oben auf das Bewerbungsschreiben mit so einem Helm in einer Silbermine. Fürchterlich, habe ich gesagt, so was macht man doch nicht in eine Bewerbung. Aber da hat sie drauf bestanden, das wollte sie da reinhaben.
3: Und dann sagte der Fotochef da schon beim Reinkommen, sind Sie die Frau mit dem Helm? Haben wir hinterher mal gescherzt über dieses Foto. Sie hat dann aber relativ schnell von denen erfahren, dass sie anhand der Unterlagen nicht den Eindruck haben, als könnten sie ja eigentlich noch was beibringen, als müsste sie noch ein Volontariat machen, sondern sie hätten vielmehr ein Angebot bei der Europäischen Presseagentur, also die EPA. Da würden sie jetzt eben auch erstmals für die EPA Fotografen einstellen.
0: Und ich glaube, sie war die erste Frau bei der Europäischen Presseagentur. Und man hatte, glaube ich, noch nicht so die Ahnung, was man mit einer Frau an Einsätzen machen kann. Wollte sie schonen, wollte sie sichern. Und insofern hat man ihr das nicht zugetraut.
1: Ich fing 1990 an, also als Agenturfotografin und saß damals dann mit dem Ausbruch des Kroatienkrieges als meine Pflicht an, also auch dort zu fotografieren und nicht nur den reinen Terminjournalismus zu machen. Und es hat bei uns in der Redaktion schon eine gehörige Überwindung gekostet, dass sie sagten, okay, du als Frau kannst dann doch nach Sarajevo. Und das hat so 2, 3 Monate gebraucht, also bis ich die

0: überzeugen konnte. Es ist eine relative Männerdomäne und man muss sich vielleicht stärker behaupten als ein Kollege.
1: Oh, am Anfang war das sehr, sehr schwierig. Und ich erinnere mich, als ich das erste Mal nach Kroatien kam, während des Krieges 1991, dann bin ich mit einem bulgarischen Kollegen mitgefahren und der hat mich gar nicht akzeptiert, der hat gar nicht mit mir gesprochen. Und irgendwie nach 2 Stunden hat er nur gefragt, was ich eigentlich als Frau hier suche. Und da riecht mich allein die Frage schon auf. Also ich habe da mich sehr drüber aufgeregt und der hatte viel mehr Erfahrung natürlich schon in der Zeit, weil der viel mehr Krisengebiete gemacht hat und bin aber dann dort lange dort geblieben und habe ihm, glaube ich, dann gezeigt, dass ich das sehr gut kann. Und wir sind sehr, sehr gut noch befreundet und wir sehen uns immer wieder in Krisengebieten. Und jedes Mal, ihm fällt auch mal noch die Frage wieder ein, die er mir damals gestellt hat und muss darüber lachen. Aber an sich bin ich jetzt ein Part dieses Teams geworden und das hat an sich gar kein Problem mehr.
2: There are a few, 3, 4.
3: Es gab 3 oder 4 Frauen, die permanent in Bosnien fotografierten. Und wahrscheinlich 30 oder 40 Männer. Möglicherweise gab es mehr Männer und mehr Frauen, die immer nur zeitweise kamen. In den Krieg zu ziehen, galt in der Geschichte immer als Männersache. Die Würdelosigkeit des Krieges daheim zu erleiden, das war die Sache der Frauen. Ehemänner, Liebhaber und Söhne im Krieg zu verlieren, gehörte üblicherweise zur Rolle der Frau. Die Vorbilder für junge Männer, die in den Journalismus, den Fotojournalismus einsteigen wollen, sind nicht unbedingt andere Fotojournalisten. Das geht eigentlich bis auf Achilles zurück, die großen Krieger der Geschichte. Junge Männer ziehen los, wie ich selbst in meiner Jugend, um sich zu beweisen. Und wo kann man das besser als im Krieg? Das ist der Stoff, aus dem Legenden sind. Für Frauen gibt es weniger klare Vorbilder. Ich bin überzeugt, dass die Frauen, speziell auch aus meiner Generation, die sich entschieden haben, dorthin zu gehen, außerordentlich tapfer waren und außerordentlich mutig, intellektuell wie körperlich.
1: Es war immer so, dass die Frauen, ich immer das Gefühl hatte, die halten besser durch. Die sind härter. Die sind einfach mit sich mehr im Reinen und sagen, ich habe dazu ja gesagt. Denn ich weiß ja, wie schwierig das ist, dass man als Frau überhaupt so einen Auftrag bekommt. Und wenn man ihn bekommt, dann gehört da unwahrscheinlich viel Durchsetzungskraft dazu.
3: So viele Erinnerungen.
2: It's inside an armored car.
3: Das ist in einem gepanzerten Wagen. Bosnien. Sarajevo, schätze ich. So sah sie aus, als wir uns kennengelernt haben. AFP, Anja.
2: AFP, Anja.

0: I think I met Anya for the first time.
1: Ich bin Anya in Sarajevo wohl zum ersten Mal am Hauptfriedhof begegnet. Der wurde jeden Tag voller mit den Opfern der Belagerung. Sie holte mich ein, oder ich sie. Und ich habe mich gefragt, wer ist diese Person? Was macht sie hier? Zum einen war es ungewöhnlich, Journalistinnen an solchen Orten zu treffen. Zum anderen hatte sie ein breites Lächeln, wirkte sehr freundlich und herzlich. So begann unsere Freundschaft.

0: Viele der Kriegsfotografinnen, die ich kenne, hatten wahrscheinlich ein viel besseres Verständnis, was Krieg ist, als ihre männlichen Kollegen. Ich denke, man muss die herkömmliche Sicht auf den Krieg überwinden, wenn man ihn gut fotografieren will, was den meisten überhaupt nicht gelingt. Und das gilt auch für mich. Ich habe viele Kriege fotografiert, aber wahrscheinlich nur einen davon gut. Ich bin überzeugt, dass die Frauen, die in Kriegsgebiete gegangen sind, genauso mutig und fähig sind wie die Männer. Aber ihr Blick auf den Krieg ist anders und ihre Arbeit ist anders.
1: Vielleicht ein bisschen emotionaler. Ich weiß nicht, ob das daran liegt, dass ich Frau bin oder so. Und ich weiß bis heute nicht, was das für ein Panzer ist oder was das für eine Waffe ist. Das interessiert mich überhaupt nicht. Und die wissen das ganz genau. Aber ich kenne diese Waffen gar nicht. Und ich glaube, dadurch sind die so ein bisschen vielleicht manchmal abgelenkter.
0: Ein Großteil der Kriegsberichterstattung hat sich, historisch betrachtet, auf die eigentliche Kriegshandlung selbst konzentriert. Menschen, die Waffen abfeuern und all das, was man in der Branche Bang-Bang-Fotos nennt. Und obwohl das Geräusch von Schüssen sicherlich etwas sehr Fesselndes hat und Fotografen magisch anzieht, sind es letztlich bloß Bilder von Leuten mit Gewehren. Und eins sieht aus wie das andere. Anja konnte ebenfalls die furchtbarsten Dinge abbilden. Es war nicht so, dass sie die Welt beschönigt hätte. Und viele ihrer Bilder zeigen genau das Gegenteil. Aber sie war eine sehr menschliche Fotografin. Und das spiegelt sich in ihrem Werk.
2: Sarajevo's Sniper Alley sought out its latest target. He was just 7 years old. It hasn't worked. The boy's young sister and mother see that for themselves as they accompany him on his last journey.
3: Wie distanziert sind Sie denn? Haben Sie noch sowas wie Mitleid oder sehen Sie sich dann als Reporterin, die die Kamera draufhält und das Bild auf Zelluloidband und möglichst schnell wieder aus dem Kopf kriegt und abgibt?
4: An sich glaube ich mehr Mitleid als früher, denn die ersten Mal, als ich da war, war ich zu schockiert und habe immer gedacht, das kann ich nicht vorstellen, dass ich nun daneben stehe und ich habe das irgendwie nicht für wahrnehmen können. Aber viele Freundschaften haben sich dort in Sarajevo entwickelt, weil ich nun über die Jahre immer hingegangen bin. Ich fühle mich so ein bisschen wie einer von denen und daher ist das Mitleid größer geworden als früher.
0: Viele Journalisten verlieben sich genau an diesen Orten und das hat seinen Grund. Man braucht die Zuwendung. Man weint viel, muss aber auch lachen können und in solchen Zeiten etwas Normalität in sein Leben bringen, um zu überleben. Some kind of normality into your life at these times. Genauso machen es auch die Einheimischen. Ich kann mich nicht erinnern, in irgendeinem Krieg so viel gelacht zu haben wie in Bosnien. Mit Bosniern.
5: Remember laughing so much in any war as I did in Bosnia with Bosnians.
6: Really a great feeling of camaraderie.
7: Es herrschte ein großes Kameradschaftsgefühl, weil wir wirklich etwas tun wollten und an das glaubten, was wir taten.
1: Also ich habe am Anfang meiner Agenturzeit gedacht, als ich in Sarajevo speziell war, dass, und auch viele Kollegen, die dann mitfahren, dass wir mit unseren Fotos was erreichen könnten. Aber als nach 2 Jahren immer noch nichts passiert ist, also NATO-Politik, nichts, hat diesen Leuten, keiner hat geholfen richtig, da habe ich so gemerkt, man erreicht was, aber das, was ich mir vorgestellt habe, nein.

0: Yes, we were very young and
1: Wir waren sehr jung und konnten uns kaum vorstellen, dass so viele von uns nicht überleben würden.
0: So many of us would not survive, right?

0: Ich habe sicherlich nicht so ein normales Privatleben, wie das andere Leute haben, die ein geregelteres Leben haben. Und mich stört das an sich nicht, obwohl mit der Zeit ist es sehr, sehr nervenaufreibend, immer wieder weg zu sein und viele Sachen dann, die auch im Privaten passieren, einfach zu verpassen. Und ich denke mal, dass ich jetzt in nächster Zeit einfach mehr Prioritäten setze, die auch ins Private gehen, weil irgendwann zuckt ist die Zeit vorbei. Und ich meine, ich genieße es immer noch sehr, aber es ist schon sehr einnehmend, das Ganze.
1: Sie ist intelligent genug gewesen zu wissen, man kann diesen Beruf nicht mit einem speziellen persönlichen Leben ausführen. Und ich glaube, darüber war sie sich im Klaren.
2: Anja hatte viele Freunde und es ging ihr immer um Freundschaften, aber sie wollte sich natürlich auch nie eingrenzen lassen. Und ich glaube, Anja hatte immer ein bisschen Angst um ihre Selbstständigkeit.
0: Ich kann es mir nicht vorstellen, dass ich mit 50 noch in Krisengebieten rumlaufe. Und das möchte ich auch nicht. Weil ich muss jetzt irgendwann die Zeit finden, wo ein ganz klarer Schnitt gemacht wird und wo ich sage, das war's, das war sehr interessant. Und dann vielleicht was Ruhigeres mache. Entweder Redaktion oder eine normale Tageszeitung. Aber ich denke mal, man muss sehr aufpassen, weil Agentur kann einen verschleißen. Also es ist eine Kerze an beiden Enden abbrennen. Und ich denke mal, dass ich irgendwann jetzt den Zeitpunkt oder sei es vielleicht in 5 Jahren finde, wo ich denke, so, das war gut und das war sehr interessant, aber jetzt was anderes.
3: Gab es Situationen, in denen du selber sowas wie Todesangst empfunden hast?
0: Ja.
3: Gibt es so Spielregeln, die man befolgen muss in solchen Situationen, dass man sagt, bestimmte Sachen kann man definitiv nicht machen in so Situationen?
0: Ja, denke ich mal, aber das sind mehr Richtlinien, die sich, glaube ich, jeder selbst steckt.
4: An Afghan police officer has been sentenced to death for the fatal shooting of German photographer Anya Niedringhaus. The court in Kabul found police officer Nakibullah guilty of murder. According to the court's reasoning, the Islamist perpetrator is said to have acted spontaneously and alone.
5: Wir haben hier die Anklageschrift der afghanischen Seite. Der Angeklagte wird hier mit seinen persönlichen Daten angeführt. Nakibullah, Sohn des Mohammed Nasir. Die Akten über den Täter Nakibullah sind relativ aussagekräftig. Er hat die 12. Klasse abgeschlossen und ist dann nach Mazar-e-Sharif auf die Polizeiakademie gekommen zu einem 6-monatigen Kurs, wo er neben afghanischen Ausbildern auch US-Berater als Ausbilder hatte und ist dann relativ schnell in die Provinz Khost im Südosten versetzt worden, wo sich dann dieses Attentat ereignet hat. Die Polizei war immer eines der größten Probleme beim Staatsaufbau Afghanistans. Sie war zutiefst korrupt und sie war durchdrungen von Seilschaften der verschiedenen politisch-militärischen Organisationen. Und neben den Taliban war Hezb-e-Islami, allerdings mit sehr großem Abstand, die zweitwichtigste bewaffnete regierungsfeindliche Organisation.
6: Als mir dieser Fall zugewiesen wurde, war ich in Kabul Richterin am obersten Berufungsgericht für Verbrechen gegen die innere und äußere Sicherheit. In erster Instanz war bereits über den Fall geurteilt worden und der Angeklagte hatte die Todesstrafe erhalten. Als der Fall vor das Berufungsgericht kam, wies ihn der Gerichtspräsident mir zu. Ich leitete das Verfahren ein und wir haben dann in der Sache entschieden.
7: In all die Ermittlungen wurde ich nicht einbezogen. Niemand hat mich befragt, abgesehen von den Deutschen in Deutschland. Ich wurde nicht gefragt, was passiert ist, wo wir waren und so weiter. Ich wurde um keine Stellungnahme zu seinen Aussagen vor Gericht gebeten.

0: So, or even his evidence, for example, in court, I wasn't asked to respond to his evidence in court.
1: Das Einzige, was man mir kurz nach der Tat mitteilte, war, dass die Taliban die Verantwortung bestreiten. Das wurde mir ausdrücklich gesagt. Das wusste ich also.
2: Was mich beim Lesen der Akten schon verwundert hat, ist, dass das BKA, das ja auch ermittelt hat, unter anderem wegen Verdachts auf Mitgliedschaft oder Beteiligung an einer terroristischen Vereinigung, das nicht weiter verfolgt hat, dass es offenbar gereicht hat, dass die Taliban gesagt haben, sie seien für diesen Anschlag nicht verantwortlich. Auch den BKA, deutschen Stellen, war klar, dass neben den Taliban mit Hezb-i Islami zum Beispiel noch eine andere bewaffnete Gruppierung gibt, die gegen diese Regierung gekämpft hat und auch für solche Anschläge Verantwortung übernommen hat, sodass eigentlich klar war, dass Hezb-i Islami auch eine Rolle hätte spielen können. Also dieser Spur sozusagen hätte man wohl auch nachgehen müssen. Mich verwundert das, dass das nicht getan worden ist. Aus den Akten geht auch hervor, dass die afghanischen Untersuchungsbehörden es unter anderem auf die Tatsache gestoßen sind und dass er sich mit der Begründung einer medizinischen Behandlung nach Pakistan begeben hatte. Laut Geheimdienst soll er ja sogar möglicherweise ein Ausbildungslager, Terrorcamp, wie sie das nennen, in Pakistan besucht haben.
3: Alle Terrorgruppen unterhielten Trainingscamps in Pakistan. Das Land hat Al-Qaida und andere Terroristen unterstützt. Nakibullah war einer, der dort ausgebildet wurde. Die Ausbildung erfolgte durch pakistanische Generäle und hochrangige Funktionäre der verschiedenen Terrorgruppen. Ihr Ziel war es, in Afghanistan Anschläge zu verüben.
2: Aber wenn man das befürchtet hat, hätte man ihn eigentlich nicht wieder in die Polizei aufnehmen dürfen.

0: After 9/11.
1: Es war nach dem 11. September und der Invasion in Afghanistan. In den 10 Jahren, die ich Anja nicht gesehen hatte, war ihre Arbeit einfach hervorragend geworden. Sie hatte für die EPA sehr, sehr viel geleistet, liebte die Agentur und mehr noch die Menschen dort. Aber es war Zeit für den nächsten Karriereschritt. 2002 kontaktierte ich sie also und wir trafen uns.
2: Ich glaube, ich war damals in Spanien, als ich hörte, dass sie bei AP einsteigt. Ich habe mich riesig gefreut, denn sie war wirklich ein absoluter Profi und eine exzellente Fotografin.
0: She was based in Kuwait first.
1: Zunächst war Anja in Kuwait und als die Invasion stattfand, eine ganze Zeit lang in Bagdad. So haben wir uns also kennengelernt. Anfangs war ich ihr Chef, aber im Laufe der Jahre wurden wir sehr enge Freunde. Ich wusste, dass ich sie überall hinschicken konnte, aus vielen Gründen. Abgesehen von ihrem Talent konnte man Anja vertrauen. Es war ihr klar, dass es vor allem um Sicherheit geht, was für mich bedeutete, ich konnte Anja beauftragen und wusste, sie würde nie etwas Riskantes tun. Sie hätte auch nicht zugelassen, dass die Menschen um sie herum etwas riskieren.
3: My fellow citizens, at this hour, American and coalition forces are in the

0: Ich habe Anja 2003 oder 2004 kennengelernt. Wir waren zusammen in Bagdad. Das Büro von Associated Press befand sich direkt neben unserem. Unsere Fotografen-Clique hat viel Zeit miteinander verbracht. Wir haben zusammen einige Demonstrationen fotografiert, über Autobombenanschläge berichtet. Oft gab es da eine wütende Menge, die manchmal auf die Journalisten losging. Oder Milizen, Militär mit Gewehren. Es war stressig und sie war eine, die den Rücken frei hielt, die dir aus der Patsche half oder warnte, wenn es bedrohlich wurde. Dann sagte sie so etwas wie, pass dort drüben auf, ich glaube, da geht gleich was in die Luft. Lass uns besser gehen. Sie war ein echter Profi, jemand, mit dem man zusammenarbeiten wollte. Als Konkurrentin machte mir Anja Sorgen. Ich gebe es nur ungern zu, aber wenn ich in Bagdad ankam, schaute ich erst mal nach, wer da war. Die Leute rotierten alle 3 oder 6 Monate. Und wenn Anja schon da war, hatte ich ein Problem, weil sie großartige Fotos machte. Und die New York Times nahm ihre Fotos, wenn sie besser waren als meine. Dann dachte ich, oh Gott, Anja ist da, Katastrophe. So ging es mir nur mit wenigen Fotografen.
1: Anja leistete fantastische Arbeit in der Anleitung unserer Mitarbeiter vor Ort. Sie war streng, schaute sich deren Arbeit sehr kritisch an, aber eben um sie weiterzubringen. Über diese Mentorenrolle wird viel zu wenig gesprochen.
2: Fühle ich mich manchmal so ein bisschen blöd, wenn ich wieder abfliege und ich dann denke, ich komme raus, bin morgen in Amman und von Amman dann danach wieder zu Hause. Und die bleiben da und die haben dann, der läuft in dem ganzen Mist, wie man läuft, das normale Leben weiter. Und dann auch diese Leistung, über diesen langen und schwierigen Zeitraum immer wieder rauszugehen. Und es ist ja nicht nur so, dass wir als westliche Korrespondenten im Schussfeld stehen, die stehen auch. Denn mit einer Kamera in der Hand weiß jeder, dass sie für irgendeine internationale Agentur arbeiten. Und dieses jeden Tag ihr Leben riskieren, um die Nachrichten aus ihrem Land beizutragen, finde ich schon. Und dann noch nicht mal zu wissen, kann ich eigentlich raus? Die meisten haben gar keinen Pass. Ich komme ja nur rein und sage, jetzt bin ich hier. Das heißt, ich konzentriere mich 24 Stunden am Tag auf diesen Beruf, habe aber nicht. Ich muss noch einkaufen, wie kriege ich das Wasser? Ich habe keinen Generator zu Hause, wir haben keinen Strom, meine Kinder sind krank. Also denke ich, dass diese Leute viel mehr im Rampenlicht stehen sollten.

0: Als ich Ende 2003 Fotochef bei AP wurde, wechselte Anyas Rolle von der einer Kollegin im gemeinsamen Einsatz zu einer Angestellten, was ganz andere Herausforderungen mit sich brachte. Zu der Zeit fand auch die Rückeroberung von Fallujah statt und Anya begleitete die Marines während einer der ersten Angriffswellen an vorderster Front.
1: Fallujah war das erste Mal, dass ich also in ein Embed genommen habe. Es war auch keine andere Möglichkeit, das sonst zu covern. Ich war länger mit der Einheit zusammen. Man schläft mit denen zusammen in einem Haus auf dem Boden. Man teilt sich mit denen das Essen. Da ist man ein Teil der Gruppe nachher und fühlt sich auch verantwortlich dafür. Und die

0: Bildjournalismus der Extraklasse. Anja Niedringhaus ist die erste deutsche Fotografin, die einen Pulitzer bekommt.
1: Und der Pulitzerpreis ist ja insofern besonders, weil man ihn auch außerhalb der reinen journalistischen Preise kennt. Vergleichbar wie den, vielleicht denke ich mal in der Wahrnehmung, wie der Nobelpreis für die Wissenschaft, dass sie den gemeinsam mit dem Team gekriegt hat. Da hat sie sich ja schlicht und ergreifend wahnsinnig drüber gefreut. Auch dieses Team, im Team das gewonnen zu haben, hat ihr viel bedeutet.
2: Anja Niedringhaus.
3: Also nur mit Soldaten an der Knarre, finde ich ja, sagt mir nicht mehr viel. Sagt mir gar nichts eigentlich. Und das war eigentlich, was mich da so beeindruckt hat, dass der, das war ja während dieser Eroberung von Fallujah, wo fast alles zu Fuß gegangen, zu Fuß erobert wurde, weil die Gassen zu klein waren. Wir haben jede Nacht in anderen Häusern geschlafen, es gab fast nichts zu essen. Das war ja ziemlich hart. Und dann einen Soldaten zu sehen, der in diesem ganzen Wahnsinn, dass sich die Zeit nimmt und das Maskottchen richtig herrückt und so. Das hat mich beeindruckt. Ich wusste aber nie, dass das noch einen Pulitzer kriegen würde.
4: Nun ist der Pulitzerpreis gewonnen. Kann es denn überhaupt noch eine Steigerung geben?
3: Okay, man kann ja noch weitere Pulitzerpreise gewinnen. Und, doch, ich denke, man sollte das auch gar nicht die Steigerung an Preisen messen, sondern einfach an schönen Fotos oder an guten Fotos. Und da gibt es noch viele, Millionen. Also das war nicht, ich hoffe noch nicht zu Ende.

0: Wir haben seit 1996, haben Anja und ich zusammen auf Ellenbach gewohnt. Dann haben wir irgendwann beschlossen, uns was Eigenes zu kaufen und haben länger nach einem ähnlichen Haus gesucht und haben dann hier das ehemalige Forstamt gefunden. Anja und ich wollten eigentlich lieber in ein Forsthaus oben am Wald. Und letztendlich haben wir uns aber dann hier für das Forstamt entschieden. Ja, und jetzt sitzen wir hier in Anjas ehemaligen oder in ihrem Wohnzimmer.
1: Bezahlen Sie persönlich auch einen Preis für das, was Sie beruflich machen?
2: Ich kriege graue Haare. Ich glaube, das Privatleben ist sehr wichtig. Das sollte man haben, wenn man von solchen Einsätzen zurückkommt und man sitzt dann in irgendeiner Wohnung und guckt für die Waschmaschine. Das macht depressiv, glaube ich. Wir reden auch wenig über die ganzen Einsätze, sondern wir haben Pferde. Da gibt es andere Sachen. Da muss was am Haus gemacht werden und das ist, finde ich, so gesund.
3: Und länger lassen.
0: Also das normale Telefonat aus dem Krisengebiet war so, dass Anja so tat, als wäre sie nicht im Krisengebiet und wollte vollkommen nur wissen eigentlich, wie es bei uns läuft. Das war immer so ihre kleine Pause, und dann hat sie alles abgefragt, was hier bei uns gerade ist.
4: Kann ich auch
2: Den kannst du
4: mal
2: nachher sehen. Den kannst du nachher sehen. Was machst du denn da?
5: Ich glaube, das ist ziemlich schwierig zu erklären für Außenstehende. Gerade weil Anja ja sehr großen Teil in unserer Familie auch war. Oder immer noch ist. Und ich kann es nicht genau beschreiben. Also, ich würde sagen, dass sie fast schon meine zweite Mutter war. Und ich glaube, das lag einfach daran, dass sie sich sehr viel um mich gekümmert hat, auch immer mit mir verreist ist. Ja, ich habe, glaube ich, sogar fast jede Nacht mit ihr in ihrem Bett geschlafen. Und einfach die Zeit ausgekostet, die wir hier zusammen hatten.
2: Was freut er sich denn da?
4: Weil die Kamera da ist.
0: Also bei der Geburt direkt war sie nicht dabei. Ich weiß noch,

Anja hat mich ins Krankenhaus gefahren. Ich hatte Wehen, hat mich ins Krankenhaus gefahren. Und ich wusste ja vorher nicht, wie so eine Wehe abläuft, Anja schon gar nicht. Und dann kam irgendwie, überrollte mich diese erste Wehe und das ist ja dann auch laut. Und ich habe nur in Anjas entsetzte Augen geguckt und habe Anja dann gebeten, rauszugehen, weil ich wusste, es jetzt, wird jetzt nicht besser. Und Anja, die war zwar viel gewohnt, aber das war jetzt sowas Emotionales, damit hat sie gar nicht gerechnet. Und die, sie meinte dann nur im Nachhinein, sie saß dann vorm vom Zimmer, hatte wohl immer auf die Uhr geguckt und hatte auch alle Schwestern andauernd gefragt, wie lange es noch dauert, konnte natürlich auch keiner sagen, weil sie irgendeinen Anschlusstermin hat. Ich glaube, es war bei der Geburt von Willi, da musste sie kurz danach wieder weg, hatte irgendwie das Ganze einen halben Tag weiter rauszögern müssen und hatte mich auch ernsthaft vorher gefragt, ob ich das denn bis zum nächsten Mittag hinkriegen könnte.

Hella ist zu der Zeit ja immer noch Ponys geritten. Wir wussten, irgendwann kommt der Umstieg aufs Großpferd. Und wir hatten immer gesagt, dass wir uns, oder dass wir Hella das zusammen ermöglichen wollten und dass wir uns den Preis für das Pferd teilen wollten. Und ich kam dann an ein interessantes Großpferd und am 2.4. hatten wir dann noch telefoniert und hatten abgemacht, dass wir ihr das zusammen kaufen. Ich habe mir nie den Fall vorgestellt, dass Anja irgendwann nicht wiederkommen kann. Für Anja war es so klar, dass ihr nichts passiert und sie hat da so viel Sicherheit ausgestrahlt. Und das hat mich auch immer in dem Glauben gelassen, Anja kommt da heile durch. Sie wollte ruhiger werden, aber ich glaube, sie hätte das Ende immer weiter rausgeschoben.

0: Die Frage auch bestimmt schon sehr oft gestellt, aber die Redaktion findet sie nach wie vor immer wieder wichtig.
1: Als Frau?
2: Frau?
1: Oh, ja, ich wusste. Ich wusste. Ja, also ich war jetzt in Korea, zwei Wochen an der Leichtathletik-WM. Da ist mir das sofort aufgefallen. Ich glaube, es gab 400 akkreditierte Fotografen. Sagt mal, wie viele Frauen waren dabei?
2: 10.
1: 2. Also, es sind weniger Frauen beim Sport als im Kriegsgebiet.

0: Anja von vielen anderen unterschied. Sie war auch eine fantastische Reportagefotografin und außerdem noch eine absolut brillante Sportfotografin. Sie hatte den härtesten Job bei den Olympischen Spielen, stand an der Ziellinie und bediente mehrere ferngesteuerte Kameras gleichzeitig. Ich weiß nicht mehr, wie viele Jahre sie auf dem Center Court in Wimbledon war, weil sie darin einfach gut war. Sie war die Beste. Diese Seite von Anja wird häufig vergessen.
1: Ich glaube, das war immer die Gruppe. Es war ja immer, in Wimbledon war es ja immer die gleiche Gruppe. Anja hatte da ihr festes Team, wusste genau, was sie erwartet. Und das hat ihr das alles ein bisschen einfacher gemacht. Und die haben ja dann auch die Abende zusammen verbracht. Und das war dann auch ihre Familie irgendwo. Selber für den Tennissport interessiert hat Anja sich ehrlich gesagt nie so. Das habe ich dann gemerkt, als die Kinder hier Tennisunterricht hatten, die Jungs, dass sie sich mit Tennis gar nicht so auseinandergesetzt hatte. Sie konnte ja jede Sportart fotografieren, ohne groß Ahnung von den Regeln zu haben da. Sie fand das eine angenehme Auszeit. Ihr fiel das Umswitchen schwierig, hat sie manchmal gesagt. Wenn sie gerade aus dem Krisengebiet kam, dann hat sie sich oft gefragt, mein Gott, was haben die hier für Probleme, für Luxusprobleme?

0: Nakibola hat offenbar, kann man meiner Meinung nach aus den Akten sehen, diese Sache ja nicht spontan, also dieses Attentat nicht spontan verübt, sondern dabei spielte ein Luftangriff in seinem Heimatgebiet und die zivilen Opfer, die es dabei gab, eine Rolle.
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2: هدفمان دیدار از خانواده هایی هستند که کودکان و زنانشان را در عملیات نظامیان خارجی دو شب پیش در ولسوالی سیاهگرد از دست دادند.
0: Gerade in der Provinz Parwan und in Ghorband, dem Herkunftsgebiet Nakibulas, hat dieser Luftangriff für große Empörung gesorgt. Und dabei hat der örtliche Parlamentsabgeordnete Khawasi von der Hezb-i Islami eine große Rolle gespielt. Er ist an den Ort des Angriffs gefahren und hat volle Bevölkerung dazu aufgerufen, sich dem Dschihad gegen die Amerikaner anzuschließen. Und hier geht halt auch daraus hervor, dass diese Beziehung zu dem Hezb-i-Islami-Netzwerk, sage ich mal, zumindest bekannt war. Also hier ist von einem Telefonat die Rede, dass der Täter Nakibullah mit dem Fahrer des Abgeordneten Khawasi, der Fahrer heißt Arif, sowohl 15 Minuten vor der Tat als auch 15 Minuten nach der Tat telefoniert hat. Und für mich hier das Interessanteste, dass Arif ihn seiner eigenen Aussage nach gefragt habe, warum er denn nach der Tat keinen Fluchtweg für sich ausgewählt habe. Und wenn man sowas plant, ja auch irgendwie da rauskommen möchte.
3: Wir konnten nicht beweisen, dass der Abgeordnete Abdul Sattar Khawasi direkt etwas mit dem Anschlag zu tun hatte. Allerdings hatte sein Fahrer Arif im Kontakt zu Nakibullah gestanden. Um Khawasi etwas eindeutig nachweisen zu können, gab es entweder keine Belege oder die Staatsanwaltschaft wollte in diese Richtung lieber nicht ermitteln.
0: Möglicherweise wollten sie sich nicht mit der Hezb anlegen, nicht mit Khawasi in der Provinz, wo das vorgefallen ist, möglicherweise auch nicht mit seinem politischen Chef, Hekmatyar.
4: Ein Mann, den ich sehr gut kenne, und das meine ich ernst. Das Komitee zum Schutz von Journalisten rief mich an, weil er meinen Namen auf eine Liste gesetzt hatte. Sollte ich jemals nach Afghanistan zurückkehren, könne man nicht für meine Sicherheit garantieren. Das war eine Todesdrohung.
5: We are filming you obscured. Do you fear revenge from terrorist networks like the one of Hekmatyar or others?
3: Ja, allerdings. Die meisten meiner Verwandten sind in Afghanistan. Wir hoffen, dass eines Tages der Frieden und die Sicherheit wiederhergestellt werden, damit wir in unsere Heimat zurückkehren und unsere Arbeit wieder aufnehmen können. Am wichtigsten ist jedoch, dass die meisten unserer Angehörigen noch dort sind.
4: Wo in aller Welt tötet man in der paschtunischen Kultur Frauen? Es ist die Vernichtung der afghanischen Kultur, angeführt von Leuten wie Hekmatyar, die wir im Krieg gegen den Kommunismus in Afghanistan seit den 1970er Jahren groß gemacht haben. Worum geht es hier? Um einen Mann, radikalisiert und benutzt von Hekmatyar, dem Schlächter von Kabul, der Raketen auf seine eigene Stadt abgefeuert hat. und wofür der Westen einen Großteil der Verantwortung trägt. Ich bin bestimmt nicht anti-westlich, aber wir müssen uns damit befassen, denn es wird sich nicht einfach in Luft auflösen.
6: Because it's not going away.

0: allerletzte Frage. Wo sehen Sie sich in 10, vielleicht in den nächsten 15 Jahren?
1: Ich glaube genauso. Also, ich habe jetzt nicht. Also, das Ziel ist für mich eigentlich immer, gute Arbeit zu liefern. Das Ziel ist nicht, dass ich sage, ich möchte die und die Position bekommen oder so. Ich möchte eigentlich weiter eine gute Fotografin bleiben.
0: Ich erinnere mich, Sie haben vor 5 Jahren gesagt, also mit 50 will ich auf keinen Fall mehr in Krisengebieten rumrennen.
1: Hat sich schon wieder geändert.
2: Afghanistan, wie ich es in den 90er Jahren kennengelernt habe, war bezaubernd. Ein sehr schöner, ein atemberaubender Ort. Und Anja hatte wohl das Gefühl, dass es ein Ort war, wo sie in Ruhe ihrer Arbeit nachgehen konnte und es viele schöne und fesselnde Bilder gab.
3: Aber es ist auch ein unbarmherziger Ort. Dort zu überleben, dazu im Krieg, ist ein wahres Zeugnis des Menschlichen. Und ich glaube, danach hat sie gesucht.
2: Anja kehrte immer wieder dorthin zurück und fand Möglichkeiten, entweder die Armee zu begleiten oder sonst wie günstig zu leben. Das ist eine sehr verführerische Lebensweise. Du bist frei. Niemand kann dich kontrollieren. Du bist in weiter Ferne. Natürlich musst du dich ab und zu melden und ab und zu Fotos schicken, aber es hat auch etwas Romantisches.
4: Anja und ich lernten uns hier im AP-Haus in Kabul kennen, als sie gerade die Kanadier in Kandahar begleitet hatte und erklärte, ich war eben in einem Embed. Ich sagte, Embeds kommen für mich überhaupt nicht in Frage. Dann sie, aber ich mache auch ganz andere Sachen, weil ich nicht denken sollte, dass sie immer bloß bei den Soldaten ist. Ich dachte, sie sei nur so eine Militärreporterin und so ging es hin und her zwischen uns.

0: Abends saßen wir dann hier auf dem Balkon bei ein paar Gläsern Wein, kamen ins Reden und tranken schließlich bis 4 Uhr früh. Sie hatte am Morgen einen Flug und mir ist es ein Rätsel, wie sie den geschafft hat. Um 6 Uhr früh musste sie zum Flughafen und wir konnten kaum geradeaus gehen, als wir zu Bett gingen. Es war, als ob wir uns schon ewig kennen würden.
1: Im Endeffekt ist es, glaube ich, das Humane auch im Krieg zu finden. Weil die Menschlichkeit, was Menschen da weiterleben, für die geht der Tag genauso weiter, wie er bei uns hier weitergeht. Und muss er, sonst können die alle aufgeben. In Afghanistan gibt es die Bauern, die weiterhin ihre Felder bestellen. Die Kinder gehen weiterhin zur Schule. Und dann da ist dann noch Krieg. Also, und ich glaube, das hält dieses Land auch am Leben. Dass die trotzdem in dieser ganzen verrückten Welt versuchen, ihr normales Leben weiterzuführen.
2: Diese Menschen sind unglaublich. Und so ziemlich jeder dort unter 60 hat sein ganzes Leben lang nur Krieg erlebt. Die Perspektive in Afghanistan ist so anders und ich kann verstehen, was Anja da fasziniert und bewundert hat. Am meisten bewunderte sie wohl diese unglaublich starken Frauen.
3: Miss Anja war sehr aktiv und ein Vorbild für uns. Ihr lag unser Fortschritt in Sachen Frauenrechten sehr am Herzen.

Sie ermutigte uns, für die Zukunft unserer Töchter einzustehen, damit diese dann, so Gott will, einmal bessere Chancen haben als wir. Wir waren sehr aufgeregt, weil wir gerade ins Parlament gewählt worden waren. Es ist eine wirklich schöne Erinnerung, die uns aus der damaligen Politik geblieben ist. Sie bat uns nacheinander herein, um Fotos zu machen, auf dem Flur, draußen, drinnen. Wie gesagt, wir waren so aufgeregt, weil es wirklich ein besonderer Moment war. Geografische Grenzen hindern Frauen nicht daran, aneinander zu denken und sich zu unterstützen. Es gibt ein Gefühl der Freundschaft, der Menschlichkeit und Solidarität, einander helfen zu wollen. Besonders denen, die entrechtet sind, Entbehrungen ertragen müssen oder Gewalt erleben. Es ist meine Hoffnung, dass Frauen endlich das bekommen, was ihnen zusteht und dass ihre Probleme gelöst werden.

0: Nach der Ermordung von Miss Anja wurde ich von den Taliban entführt. Ich war im 7. Monat schwanger und verlor dadurch mein Baby. Danach bekam ich Magenprobleme, Angstzustände und Bluthochdruck. Es war einfach grauenhaft. Die Extremisten sagen, wir Frauen hätten kein Recht, an den Wahlen teilzunehmen. Es wäre von Gott verboten. Sie sagen, tritt zurück oder wir töten dich. Gib uns Geld oder wir entführen dich. Gib dein Amt auf oder wir finden dich. Deshalb sorgen wir uns um unsere Angehörigen. Das ist Afghanistan. Wir hoffen, dass wir eines Tages wieder in Freiheit leben und arbeiten können. Dass unsere Kinder die Schule besuchen und Frieden herrscht.
1: Also die Tatsache, dass Sie und Katie ja monatelang in Afghanistan noch blieben, die waren ja die Letzten. Also eigentlich waren ja alle schon weitergezogen nach Libyen und nach Syrien. Und die beiden waren aber der Meinung, es muss noch jemand in Afghanistan darüber berichten, wie es da aussieht. Und davon haben die sich ja auch gar nicht beirren lassen.
2: Wenn du bei einer Nachrichtenagentur arbeitest, diktiert die, was du abdecken musst. So ist das nun mal. Bekommst du ein Gehalt, musst du tun, was verlangt wird. Aber Anja fand einen Weg, das zu umgehen. Sie verbrachte trotzdem viel Zeit in Afghanistan und lieferte gemeinsam mit Kathy großartige Reportagen.

0: She would always be making the argument.
1: Sie hat immer argumentiert, dass es AP nichts kostet, sie in Afghanistan zu haben. Bis zu einem gewissen Punkt stimmte das. Wenn sie wochenlang dort bleiben wollte, ihre Bilder kamen und die dann verwendet wurden, dann war das in Ordnung.
2: Anya, sie war sehr stark. Und sie ist an Orte gegangen, die andere Leute gemieden haben. Was bei ihren Embeds herauskam, war sehr gut und überzeugend. Auch nach dem Einsatz blieb sie bei den Soldaten. Ich kann mich vor allem an die Kanadier erinnern. Die liebten Anya. Und als sie verwundet wurde, war sie auch mit den Kanadiern unterwegs.

Das ist quasi die Sekunde, bevor, ich weiß gar nicht, wie ich sagen soll. Also es ist die Sekunde, bevor sie von einem Anschlag getroffen worden ist.

0: Das war letztes Jahr, genau 11. September. Letztes Jahr in Afghanistan, in der Kandahar-Provinz. Und ich war der zweite Besuch mit der kanadischen Einheit. Und wir sind sehr früh morgens losgegangen zu einer Patrouille. Und wir kamen durch ein Dorf, das war der letzte Tag von Ramadan. Die Männer standen draußen in hübschen Gewändern, die Kinder zeigten mir ihre henna-bemalten Hände. Es war eine wunderbare Atmosphäre. Und wir waren schon auf dem Weg zurück in unser Camp, als wir diesen kleinen Weg aus dem Dorf rausgingen und die ersten Handgranaten über eine Mauer kamen. Also ich habe das noch fotografiert, deswegen stand ich so ein bisschen zur Seite und in dem kam dann, also Bruchteil einer Sekunde später wurden Handgranaten über die Mauer geschmissen, die mich dann und einen anderen Soldaten, der auf mich zukam, also mit Splittern verletzt. Bin dann ausgeflogen worden nach Kandahar. Ich meine, ich habe unwahrscheinlich Glück gehabt. Das ist soweit alles ganz gut verlaufen. Hätte auch anders ausgehen können. Die erste Handgranate ist dem Soldaten auf den Kopf gelandet, aber die haben, glaube ich, 4 Sekunden, bevor die explodieren. Die ist dann auf dem Boden und wir haben dann die Splitter abbekommen.
1: Ich habe echt auf sie eingeredet, wie auf so ein krankes Pferd, dass sie unbedingt Pause machen muss und die sich nochmal untersuchen lassen soll. Und sie wollte nicht. Also sie ist unter enormen Schmerzen nach Delhi gereist, um den Sport zu fotografieren. Und ich habe es nicht geschafft, sie davon abzuhalten.
2: Anja wusste, wie man die Dinge anpacken musste. Hatte sie sich etwas vorgenommen, klappt es in der Regel auch. Nach ihrer Verwundung wollte ich persönlich, dass sie nicht mehr nach Afghanistan geht. Doch das war ihre Leidenschaft. Ich weiß, dass du das Land liebst, sagte ich. Aber irgendwann ist der Punkt erreicht, an dem du aufhören musst. Je öfter du hingehst, desto größer ist die Wahrscheinlichkeit, dass dir etwas Schlimmes zustößt. Ach, hör auf, mir geht's gut.

0: Durch die Kamera kann ich mich auf das Wesentliche konzentrieren. Ich glaube, das lenkt gut ab. Aber trotzdem gibt es ja dann nachher Gerüche durch Blut und so weiter. Das bleibt schon haften irgendwo, natürlich. Du bist dann ein Teil dieser Einheit und gehst die gleichen Gefahren ein und siehst auch das Gleiche. Also wir sind fast jeden Tag angeschossen worden. Einmal hätten wir beinahe, also hätten wir eine Crashlandung gemacht. Da ging es nicht, dass ich mich hinten wie so ein Passagier fühle und sage, bring mich da mal hin und bring mich sicher wieder zurück.
1: Wie oft kann man den Schutzengel beschäftigen?
0: Weiß ich nicht. Ich hoffe. Ich glaube, der Schutzengel weiß, warum ich das mache. Ich glaube.
2: Anya was a real pro.
3: Anya war ein echter Profi. Die Art ihres Todes und die Tatsache, dass sie starb, heißt nicht, dass sie eine Fehleinschätzung getroffen hatte.
4: Eine Zeit lang hatten wir Glück. Wir berichteten über Afghanistan und hatten diese unglaubliche Glückssträhne. Dann schlug es plötzlich ein. Joao Silva wurden die Beine weggesprengt, Tim Hetherington wurde getötet, dann Chris Hondros und mein Freund Martin Adler. Anya wurde getötet, danach David Gilkey. Und so ging es immer weiter. Es war wie eine Welle des Todes.

0: Eine ganze Generation von Fotojournalisten wurde ausgelöscht. Dieses russische Roulette da draußen habe ich tausendmal erlebt. Aber bei bestimmten Menschen denkt man, ihnen wird schon nichts passieren. Und bei Anja war ich mir sicher.
1: Vor dem Berufungsgericht in Kabul wurde heute in letzter Instanz über den Mörder der deutschen Fotografin Anja Niedringhaus aus Höxter verhandelt. Im Juni diesen Jahres hatte ein Gericht gegen den afghanischen Polizeileutnant Nakibullah die Todesstrafe verhängt.
2: Als ich Kathy in diesem Zustand sah, sagte ich mir,
3: I said to myself,
2: der nächste Afghane, den ich sehe, ist ein toter Afghane.
3: Next Afghan I see is a dead Afghan.
2: Wie konnte ich nur so etwas denken?
3: Why would I say that?
2: Warum sollte ich das sagen?
3: But that is,
2: aber so ging es mir da.
3: This feeling when I
4: in Afghanistan.
0: Wenn in Afghanistan jemand eine solche Tat begeht, muss es Vergeltung geben. Auf die gleiche Art. Er sollte mit dem Tod bestraft werden, weil er eine wahrhaft grausame Tat begangen hat. Noch dazu gegenüber Frauen. Frauen, die nicht bewaffnet waren. Sie waren einfach nur Journalistinnen.
4: They were not army people. They were just journalists, you know.
5: How did you feel about that death penalty?
3: I'm against.
2: Ich bin gegen die Todesstrafe.
3: Death penalty. And so was Kathy.
2: Kathy auch. Und ebenso Anjas Angehörige.
6: Tatsächlich traf ich einen der zuständigen Richter, der mich fragte, warum ich bloß der Hinrichtung von Nakibullah nicht zugestimmt hätte. Weil ich nicht an die Todesstrafe glaube. Anjas Familie wollte ebenfalls nicht, dass er hingerichtet wird. Aber er sollte lebenslang im Gefängnis bleiben. Und auch ich verlangte, dass er unbedingt hinter Gittern bleibt.

0: In a historic and controversial moment, notorious Afghan warlord Gulbuddin Hekmatyar, often called the Butcher of Kabul, has returned to the Afghan capital. Hekmatyar, leader of the terrorist group Hezbi Islami, has promised the Afghan government support in the fight against the Taliban.
1: I remember watching this on television.
2: Im Fernsehen sah ich, wie Präsident Ghani Hekmatyar aus Pakistan zurückholte. Und der geht in dieser großen Zeremonie mit allen Würdenträgern Afghanistans nach vorn aufs Podium und hält diese Rede, obwohl er so viele von deren Leuten umgebracht, rücksichtslos getötet hat. Und sie empfangen ihn mit offenen Armen.
3: Die getroffene Vereinbarung sah vor, dass Hekmatyar der Regierung beitritt. Im Gegenzug wurden Mitglieder der Hezbe Islami freigelassen.
4: Erst später fand man heraus, dass einer der Freigelassenen Nakibullah war.

0: Ich war extrem entsetzt und reagierte natürlich sehr emotional. Das war für mich gefühlsmäßig auch richtig so und ich muss mich dafür nicht entschuldigen. Ich schlug überall Alarm und habe dabei auch an die möglichen Folgen der Freilassung gedacht für die Sicherheit unserer Mitarbeiter und für meine eigene.
1: Ich mache mir immer noch Sorgen, denn der Kerl ist nach seiner Entlassung wohl auch in Peshawar aufgetaucht. Wir haben Sicherheitszäune, Stacheldraht, ein Alarmsystem.
2: You put it all in afterwards, or?
3: Yeah, afterwards.
1: Nachträglich, ja. So. Auch die ganzen Wachleute kamen danach.
3: Guards also.
1: Vorher hatten wir keine Wachen.
3: There were no guards before that.
4: Um ehrlich zu sein, war ich sehr aufgebracht. Er hat von uns eine gerechte Strafe bekommen, doch dann wurde er einfach freigelassen.
5: Ich weiß im Moment nicht, was ich da wirklich sagen soll oder will. Für mich ist der entscheidende Aspekt in dieser ganzen Sache tatsächlich der politische. Ich fand es von Anfang an falsch und finde es bis heute falsch, radikale Strukturen in einen immer noch schwachen Staat wie Afghanistan einordnen zu wollen und zu hoffen, dass sich Radikalisierung, die es ja in diesem Fall möglicherweise auch schon länger gegeben hat, sich dann legt. Ich finde das eine Hochrisikostrategie und die ist falsch. Und gleichzeitig als jemand, der auch als Journalist gearbeitet hat, auch in Afghanistan, ist es für mich natürlich besonders bitter zu sehen, dass dann so ein Fall letztendlich nicht aufgeklärt wird. Das ist für mich viel schlimmer als die, sag mal jetzt, ausbleibende Gerechtigkeit, dass der seine Haftstrafe wegen Mordes nicht abgesessen hat. Für mich wäre die politische Aufarbeitung viel wichtiger. Insofern ist das das große Versagen, was ich bitter finde, weil ja nicht nur Anja Niedringhaus damit mit ihrem Leben bezahlt hat, sondern viele Menschen in Afghanistan haben mit ihrem Leben bezahlt, weil sie eben zu Zielscheiben von Taliban und Hezb-i-Islami und anderen geworden sind.

Ich weiß noch, wie der Anruf kam. Und ich mir dachte, nun ist das Schlimmste eingetreten, wovor du dich immer gefürchtet hast. Natürlich handelt man professionell, informiert die Familie und hilft, all die Dinge zu koordinieren, die damit einhergehen, die Überführung des Leichnams und der persönlichen Gegenstände. Versucht zu verstehen, was passiert ist, um schließlich hierher nach Höxter zu kommen und bei der Trauerfeier zu sprechen.

0: And I remember up there on the podium, on the altar.
1: Ich erinnere mich, wie mich dort oben auf dem Podium am Altar kurz vor Beginn der Rede eine riesige Welle von Emotionen überrollte. Ich hielt inne und versuchte, mich zu sammeln. Ich glaube, Gefühle kommen bei derartigen Erschütterungen immer in Wellen. Und du weißt nie, wann die nächste Welle kommt, bis sie dich erfasst.
2: What do you think what Anya would have said?
0: I think she just would have laughed.
1: Sie hätte wohl nur gelacht und gesagt, das ist ja wohl ein Witz. In den Krieg kannst du ziehen, aber in der Kirche keine Rede halten? Was ist los mit dir? Sie war tough.
0: You know, she was tough, tough woman.
1: Eine taffe Frau.
3: We are adrift.
1: Wir treiben in einem Meer der Trauer. Wir wollen, wir können Anya nicht loslassen. Sie war so voller Leben.
3: She was so, so

Anja und ich haben immer gefrotzelt. Wenn etwas passiert, möchte ich, dass du nur wirklich nette Dinge über mich sagst. An der Beerdigung konnte ich nicht teilnehmen, weil ich zwar in Deutschland war, aber im Krankenhaus lag. Ich konnte nur etwas schicken, das auf der Trauerfeier verlesen wurde. Ich war nicht imstande, das Krankenhaus zu verlassen.

0: I close my eyes.
1: Ich schließe die Augen und sehe dich lächeln.
0: I close my eyes.
1: Ich schließe die Augen und höre dich lachen.
0: We were a hell of a team.
1: Wir waren ein verdammt gutes Team. Ich bin so glücklich, waren deine letzten Worte. Ich liebe dich, mein Schatz.
0: I love you, mein Schatz.
1: Ich vermisse dich.
0: I miss you.